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1: Im Studio Matthias Kajales. Trotz der vereinbarten Waffenruhe spitzt sich die Lage zwischen den USA und dem Iran erneut zu. Die USA griffen nach eigenen Angaben iranische Militärziele an, als Reaktion auf einen Drohangriff auf einen Tanker. Der Iran reagierte mit Raketen- und Drohnenangriffen auf US-Stützpunkte in Bahrain und Kuwait. Die Spannungen in der Golfregion nehmen damit weiter zu. Nach der schweren Erdbebenkatastrophe in Venezuela steigt die Zahl der Todesopfer weiter. Nach offiziellen Angaben kamen bislang mindestens 1.430 Menschen ums Leben. Mehr als 2.300 wurden verletzt. Rund 50.000 Menschen gelten noch als vermisst. Internationale Rettungsteams suchen weiter nach Überlebenden. Die Deutsche Bahn verschiebt die Inbetriebnahme von Stuttgart 21 erneut. Der neue Tiefbahnhof soll nun erst 2031 eröffnen. Die vollständige Fertigstellung ist für 2033 geplant. Gleichzeitig steigen die Kosten um rund 3 Milliarden Euro auf etwa 14,5 Milliarden Euro. Als Gründe nennt die Bahn unter anderem Planungs- und Digitalisierungsprobleme sowie falsch verlegte Kabel. Bahnchefin Evelyn Panner spricht von gravierenden Versäumnissen im Projekt. Nach vorläufigen Angaben des Deutschen Wetterdienstes ist in Deutschland ein neuer Hitzerekord gemessen worden. In Möckern-Drewitz in Sachsen-Anhalt wurden 41,5 Grad registriert. Der Rekord muss allerdings noch offiziell bestätigt werden.
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1: Es liegt auch für unsere Region eine amtliche Warnung vor extremer Hitze vor. Diese gilt noch bis Sonntagabend 19 Uhr. Der Deutsche Wetterdienst warnt vor Temperaturen von um die 40 Grad. Am Sonntag wieder extreme Hitze bei Werten um die 39 bis 41 Grad. Hitzebelastung kann für den menschlichen Körper gefährlich werden und zu einer Vielzahl von gesundheitlichen Problemen führen. Nach Möglichkeit sollte Hitze vermieden werden, ausreichend Wasser getrunken werden und die Innenräume sollte man nach Möglichkeit kühl halten. Zu

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1: Es liegt auch für unsere Region eine amtliche Warnung vor extremer Hitze vor. Diese geht noch bis Sonntagabend 19 Uhr. Der Deutsche Wetterdienst warnt vor Temperaturen von um die 40 Grad. Am Sonntag wieder extreme Hitze bei Werten um die 39 bis 41 Grad. Hitzebelastung kann für den menschlichen Körper gefährlich werden und zu einer Vielzahl von gesundheitlichen Problemen führen. Nach Möglichkeit sollte Hitze vermieden werden, ausreichend Wasser getrunken werden und die Innenräume sollte man nach Möglichkeit kühl halten. So die Warnung des DWD.
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1: Im Studio Matthias Kajales. Trotz der vereinbarten Waffenruhe spitzt sich die Lage zwischen den USA und dem Iran erneut zu. Die USA griffen nach eigenen Angaben iranische Militärziele an, als Reaktion auf einen Drohangriff auf einen Tanker. Der Iran reagierte mit Raketen- und Drohnenangriffen auf US-Stützpunkte in Bahrain und Kuwait. Die Spannungen in der Golfregion nehmen damit weiter zu. Nach der schweren Erdbebenkatastrophe in Venezuela steigt die Zahl der Todesopfer weiter. Nach offiziellen Angaben kamen bislang mindestens 1.430 Menschen ums Leben. Mehr als 2.300 wurden verletzt. Rund 50.000 Menschen gelten noch als vermisst. Internationale Rettungsteams suchen weiter nach Überlebenden. Die Deutsche Bahn verschiebt die Inbetriebnahme von Stuttgart 21 erneut. Der neue Tiefbahnhof soll nun erst 2031 eröffnen. Die vollständige Fertigstellung ist für 2033 geplant. Gleichzeitig steigen die Kosten um rund 3 Milliarden Euro auf etwa 14,5 Milliarden Euro. Als Gründe nennt die Bahn unter anderem Planungs- und Digitalisierungsprobleme sowie falsch verlegte Kabel. Bahnchefin Evelyn Panner spricht von gravierenden Versäumnissen im Projekt. Nach vorläufigen Angaben des Deutschen Wetterdienstes ist in Deutschland ein neuer Hitzerekord gemessen worden. In Möckern-Drewitz in Sachsen-Anhalt wurden 41,5 Grad registriert. Der Rekord muss allerdings noch offiziell bestätigt werden.
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1: Es liegt auch für unsere Region eine amtliche Warnung vor extremer Hitze vor. Diese gilt noch bis Sonntagabend 19 Uhr. Der Deutsche Wetterdienst warnt vor Temperaturen von um die 40 Grad. Am Sonntag wieder extreme Hitze bei Werten um die 39 bis 41 Grad. Hitzebelastung kann für den menschlichen Körper gefährlich werden und zu einer Vielzahl von gesundheitlichen Problemen führen. Nach Möglichkeit sollte Hitze vermieden werden, ausreichend Wasser getrunken werden und die Innenräume sollte man nach Möglichkeit kühl halten. Zu

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1: Heute ist es überwiegend dicht bewölkt. Die Höchstwerte erreichen 29 Grad. In der Nacht bleibt die Wolkendecke geschlossen. Die Werte gehen auf 19 Grad zurück. Morgen ist der Himmel erneut bedeckt. Die Sonne ist nicht zu sehen bei Temperaturen von um die 7.

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2: Heute ist es überwiegend dicht bewölkt. Die Höchstwerte erreichen 29 Grad. In der Nacht bleibt die Wolkendecke geschlossen. Die Werte gehen auf 19 Grad zurück. Morgen ist der Himmel erneut bedeckt. Die Sonne ist nicht zu sehen bei Temperaturen von um die

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1: Heute ist es überwiegend dicht bewölkt. Die Höchstwerte erreichen 29 Grad. In der Nacht bleibt die Wolkendecke geschlossen. Die Werte gehen auf 19 Grad zurück. Morgen ist der Himmel erneut bedeckt. Die Sonne ist nicht zu sehen bei Temperaturen von um die

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1: Im Studio Matthias Kajales. Die WHO gibt Entwarnung beim Hunter-Virus-Ausbruch. Nach Angaben der Weltgesundheitsorganisation breitet sich das Virus nicht weiter aus. Insgesamt wurden 13 Fälle und 3 Todesfälle registriert. Weitere Ansteckungen sind bisher nicht bekannt. Der Ausbruch war Mitte Mai auf einer Kreuzfahrt vor der Küste Südamerikas entdeckt worden. Die WHO geht weiterhin davon aus, dass für die breite Bevölkerung nur ein geringes Risiko besteht. Die Spitzen von CDU, CSU und SPD haben im Kanzleramt über die geplanten Reformen beraten. Im Mittelpunkt standen Rente, Steuern sowie die Finanzierung der Sozialversicherungen. Entscheidungen soll der Koalitionsausschuss am Mittwoch treffen. Wegen einer unklaren Rauchentwicklung hat ein Airbus A321 der britischen Fluggesellschaft Jet2 in der Nacht außerplanmäßig auf dem Flughafen Erfurt-Weimar landen müssen. An Bord waren 225 Passagiere und 7 Crewmitglieder. Verletzt wurde niemand. Die Maschine war auf dem Weg von Griechenland nach London. Nach der sicheren Landung wurden alle Insassen evakuiert und im Terminal versorgt. Die Ursache für die Rauchentwicklung ist noch unklar. Einen Brand konnte die Feuerwehr nicht feststellen. In Brandenburg ist am Sonntag der bislang höchste Temperaturwert des Jahres gemessen worden. In Koschen im Landkreis Oder-Spree zeigte das Thermometer 41,7 Grad. Der Wert des Deutschen Wetterdienstes gilt noch als vorläufig und muss erst noch bestätigt werden.
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1: Heute ist es überwiegend dicht bewölkt. Die Höchstwerte erreichen 29 Grad. In der Nacht bleibt die Wolkendecke geschlossen. Die Werte gehen auf 19 Grad zurück. Morgen ist der Himmel erneut bedeckt. Die Sonne ist nicht zu sehen bei Temperaturen von um die 27 Grad.
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1: Heute ist es überwiegend dicht bewölkt. Die Höchstwerte erreichen 29 Grad. In der Nacht bleibt die Wolkendecke geschlossen. Die Werte gehen auf 19 Grad zurück. Morgen ist der Himmel erneut bedeckt. Die Sonne ist nicht zu sehen bei Temperaturen von um

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1: Im Studio Matthias Kajales. Die WHO gibt Entwarnung beim Hunter-Virus-Ausbruch. Nach Angaben der Weltgesundheitsorganisation breitet sich das Virus nicht weiter aus. Insgesamt wurden 13 Fälle und 3 Todesfälle registriert. Weitere Ansteckungen sind bisher nicht bekannt. Der Ausbruch war Mitte Mai auf einer Kreuzfahrt vor der Küste Südamerikas entdeckt worden. Die WHO geht weiterhin davon aus, dass für die breite Bevölkerung nur ein geringes Risiko besteht. Die Spitzen von CDU, CSU und SPD haben im Kanzleramt über die geplanten Reformen beraten. Im Mittelpunkt standen Rente, Steuern sowie die Finanzierung der Sozialversicherungen. Entscheidungen soll der Koalitionsausschuss am Mittwoch treffen. Wegen einer unklaren Rauchentwicklung hatte ein Airbus A321 der britischen Fluggesellschaft Jet2 in der Nacht außerplanmäßig auf dem Flughafen Erfurt-Weimar landen müssen. An Bord waren 225 Passagiere und 7 Crewmitglieder. Verletzt wurde niemand. Die Maschine war auf dem Weg von Griechenland nach London. Nach der sicheren Landung wurden alle Insassen evakuiert und im Terminal versorgt. Die Ursache für die Rauchentwicklung ist noch unklar. Einen Brand konnte die Feuerwehr nicht feststellen. In Brandenburg ist am Sonntag der bislang höchste Temperaturwert des Jahres gemessen worden. In Koschen im Landkreis Oder-Spree zeigte das Thermometer 41,7 Grad. Der Wert des Deutschen Wetterdienstes gilt noch als vorläufig und muss erst noch bestätigt werden.
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1: Heute ist es überwiegend dicht bewölkt. Die Höchstwerte erreichen 29 Grad. In der Nacht bleibt die Wolkendecke geschlossen. Die Werte gehen auf 19 Grad zurück. Morgen ist der Himmel erneut bedeckt. Die Sonne ist nicht zu sehen bei Temperaturen von um die 27 Grad.
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1: Im Studio Matthias Kajales. Die WHO gibt Entwarnung beim Hunter-Virus-Ausbruch. Nach Angaben der Weltgesundheitsorganisation breitet sich das Virus nicht weiter aus. Insgesamt wurden 13 Fälle und 3 Todesfälle registriert. Weitere Ansteckungen sind bisher nicht bekannt. Der Ausbruch war Mitte Mai auf einer Kreuzfahrt vor der Küste Südamerikas entdeckt worden. Die WHO geht weiterhin davon aus, dass für die breite Bevölkerung nur ein geringes Risiko besteht. Die Spitzen von CDU, CSU und SPD haben im Kanzleramt über die geplanten Reformen beraten. Im Mittelpunkt standen Rente, Steuern sowie die Finanzierung der Sozialversicherungen. Entscheidungen soll der Koalitionsausschuss am Mittwoch treffen. Wegen einer unklaren Rauchentwicklung hat ein Airbus A321 der britischen Fluggesellschaft Jet2 in der Nacht außerplanmäßig auf dem Flughafen Erfurt-Weimar landen müssen. An Bord waren 225 Passagiere und 7 Crewmitglieder. Verletzt wurde niemand. Die Maschine war auf dem Weg von Griechenland nach London. Nach der sicheren Landung wurden alle Insassen evakuiert und im Terminal versorgt. Die Ursache für die Rauchentwicklung ist noch unklar. Einen Brand konnte die Feuerwehr nicht feststellen. In Brandenburg ist am Sonntag der bislang höchste Temperaturwert des Jahres gemessen worden. In Koschen im Landkreis Oder-Spree zeigte das Thermometer 41,7 Grad. Der Wert des Deutschen Wetterdienstes gilt noch als vorläufig und muss erst noch bestätigt werden.
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1: Heute ist es überwiegend dicht bewölkt. Die Höchstwerte erreichen 29 Grad. In der Nacht bleibt die Wolkendecke geschlossen. Die Werte gehen auf 19 Grad zurück. Morgen ist der Himmel erneut bedeckt. Die Sonne ist nicht zu sehen bei Temperaturen von um die 27 Grad.

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1: Im Studio Matthias Kajales. Die WHO gibt Entwarnung beim Hunter-Virus-Ausbruch. Nach Angaben der Weltgesundheitsorganisation breitet sich das Virus nicht weiter aus. Insgesamt wurden 13 Fälle und 3 Todesfälle registriert. Weitere Ansteckungen sind bisher nicht bekannt. Der Ausbruch war Mitte Mai auf einer Kreuzfahrt vor der Küste Südamerikas entdeckt worden. Die WHO geht weiterhin davon aus, dass für die breite Bevölkerung nur ein geringes Risiko besteht. Die Spitzen von CDU, CSU und SPD haben im Kanzleramt über die geplanten Reformen beraten. Im Mittelpunkt standen Rente, Steuern sowie die Finanzierung der Sozialversicherungen. Entscheidungen soll der Koalitionsausschuss am Mittwoch treffen. Wegen einer unklaren Rauchentwicklung hat ein Airbus A321 der britischen Fluggesellschaft Jet2 in der Nacht außerplanmäßig auf dem Flughafen Erfurt-Weimar landen müssen. An Bord waren 225 Passagiere und 7 Crewmitglieder. Verletzt wurde niemand. Die Maschine war auf dem Weg von Griechenland nach London. Nach der sicheren Landung wurden alle Insassen evakuiert und im Terminal versorgt. Die Ursache für die Rauchentwicklung ist noch unklar. Einen Brand konnte die Feuerwehr nicht feststellen. In Brandenburg ist am Sonntag der bislang höchste Temperaturwert des Jahres gemessen worden. In Koschen im Landkreis Oder Spree zeigte das Thermometer 41,7 Grad. Der Wert des Deutschen Wetterdienstes gilt noch als vorläufig und muss erst noch bestätigt werden.
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1: Heute ist es überwiegend dicht bewölkt. Die Höchstwerte erreichen 29 Grad. In der Nacht bleibt die Wolkendecke geschlossen. Die Werte gehen auf 19 Grad zurück. Morgen ist der Himmel erneut bedeckt. Die Sonne ist nicht zu sehen bei Temperaturen von um die 27 Grad.

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1: Im Studio Matthias Kajales. Die WHO gibt Entwarnung beim Hunter-Virus-Ausbruch. Nach Angaben der Weltgesundheitsorganisation breitet sich das Virus nicht weiter aus. Insgesamt wurden 13 Fälle und 3 Todesfälle registriert. Weitere Ansteckungen sind bisher nicht bekannt. Der Ausbruch war Mitte Mai auf einer Kreuzfahrt vor der Küste Südamerikas entdeckt worden. Die WHO geht weiterhin davon aus, dass für die breite Bevölkerung nur ein geringes Risiko besteht. Die Spitzen von CDU, CSU und SPD haben im Kanzleramt über die geplanten Reformen beraten. Im Mittelpunkt standen Rente, Steuern sowie die Finanzierung der Sozialversicherungen. Entscheidungen soll der Koalitionsausschuss am Mittwoch treffen. Wegen einer unklaren Rauchentwicklung hat ein Airbus A321 der britischen Fluggesellschaft Jet2 in der Nacht außerplanmäßig auf dem Flughafen Erfurt-Weimar landen müssen. An Bord waren 225 Passagiere und 7 Crewmitglieder. Verletzt wurde niemand. Die Maschine war auf dem Weg von Griechenland nach London. Nach der sicheren Landung wurden alle Insassen evakuiert und im Terminal versorgt. Die Ursache für die Rauchentwicklung ist noch unklar. Einen Brand konnte die Feuerwehr nicht feststellen. In Brandenburg ist am Sonntag der bislang höchste Temperaturwert des Jahres gemessen worden. In Koschen im Landkreis Oder Spree zeigte das Thermometer 41,7 Grad. Der Wert des Deutschen Wetterdienstes gilt noch als vorläufig und muss erst noch bestätigt werden.
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1: Heute ist es überwiegend dicht bewölkt. Die Höchstwerte erreichen 29 Grad. In der Nacht bleibt die Wolkendecke geschlossen. Die Werte gehen auf 19 Grad zurück. Morgen ist der Himmel erneut bedeckt. Die Sonne ist nicht zu sehen bei Temperaturen von um die

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1: Im Studio Matthias Kajales. Die WHO gibt Entwarnung beim Hunter-Virus-Ausbruch. Nach Angaben der Weltgesundheitsorganisation breitet sich das Virus nicht weiter aus. Insgesamt wurden 13 Fälle und 3 Todesfälle registriert. Weitere Ansteckungen sind bisher nicht bekannt. Der Ausbruch war Mitte Mai auf einer Kreuzfahrt vor der Küste Südamerikas entdeckt worden. Die WHO geht weiterhin davon aus, dass für die breite Bevölkerung nur ein geringes Risiko besteht. Die Spitzen von CDU, CSU und SPD haben im Kanzleramt über die geplanten Reformen beraten. Im Mittelpunkt standen Rente, Steuern sowie die Finanzierung der Sozialversicherungen. Entscheidungen soll der Koalitionsausschuss am Mittwoch treffen. Wegen einer unklaren Rauchentwicklung hat ein Airbus A321 der britischen Fluggesellschaft Jet2 in der Nacht außerplanmäßig auf dem Flughafen Erfurt-Weimar landen müssen. An Bord waren 225 Passagiere und 7 Crewmitglieder. Verletzt wurde niemand. Die Maschine war auf dem Weg von Griechenland nach London. Nach der sicheren Landung wurden alle Insassen evakuiert und im Terminal versorgt. Die Ursache für die Rauchentwicklung ist noch unklar. Einen Brand konnte die Feuerwehr nicht feststellen. In Brandenburg ist am Sonntag der bislang höchste Temperaturwert des Jahres gemessen worden. In Koschen im Landkreis Oder-Spree zeigte das Thermometer 41,7 Grad. Der Wert des Deutschen Wetterdienstes gilt noch als vorläufig und muss erst noch bestätigt werden.
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1: Heute ist es überwiegend dicht bewölkt. Die Höchstwerte erreichen 29 Grad. In der Nacht bleibt die Wolkendecke geschlossen. Die Werte gehen auf 19 Grad zurück. Morgen ist der Himmel erneut bedeckt. Die Sonne ist nicht zu sehen bei Temperaturen von um die 27 Grad.

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1: Im Studio Matthias Kajales.
2: Nach tödlichen Schüssen im niedersächsischen Stade hat die Polizei zwei Tatverdächtige festgenommen, darunter den mutmaßlichen Schützen. Bei der Tat in einer Jugendhilfeeinrichtung kamen 5 Menschen ums Leben, weitere wurden verletzt. Die Hintergründe sind bislang unklar. Nach Angaben der Polizei besteht keine Gefahr mehr für die Bevölkerung. Die Spitzen von CDU, CSU und SPD haben im Kanzleramt über die geplanten Reformen beraten. Im Mittelpunkt standen Rente, Steuern sowie die Finanzierung der Sozialversicherungen. Entscheidungen soll der Koalitionsausschuss am Mittwoch treffen. Wegen einer unklaren Rauchentwicklung hat ein Airbus A321 der britischen Fluggesellschaft Jet2 in der Nacht außerplanmäßig auf dem Flughafen Erfurt-Weimar landen müssen. An Bord waren 225 Passagiere und 7 Crewmitglieder. Verletzt wurde niemand. Die Maschine war auf dem Weg von Griechenland nach London. Nach der sicheren Landung wurden alle Insassen evakuiert und im Terminal versorgt. Die Ursache für die Rauchentwicklung ist noch unklar. Einen Brand konnte die Feuerwehr nicht feststellen. In Brandenburg ist am Sonntag der bislang höchste Temperaturwert des Jahres gemessen worden. In Koschen im Landkreis Oder-Spree zeigte das Thermometer 41,7 Grad. Der Wert des Deutschen Wetterdienstes gilt noch als vorläufig und muss erst noch bestätigt werden.
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1: Heute ist es überwiegend dicht bewölkt. Die Höchstwerte erreichen 29 Grad. In der Nacht bleibt die Wolkendecke geschlossen. Die Werte gehen auf 19 Grad zurück. Morgen ist der Himmel erneut bedeckt. Die Sonne ist nicht zu sehen bei Temperaturen von um die 27 Grad.

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Heute ist es überwiegend dicht bewölkt. Die Höchstwerte erreichen 29 Grad. In der Nacht bleibt die Wolkendecke geschlossen. Die Werte gehen auf 19 Grad zurück. Morgen ist der Himmel erneut bedeckt. Die Sonne ist nicht zu sehen bei Temperaturen von um die

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1: Im Studio Matthias Kajales. Aufgrund des Angriffskriegs auf die Ukraine kämpft Russland offenbar mit Engpässen bei der Treibstoffversorgung. Präsident Wladimir Putin hat deshalb Regierungsvertreter und Ölkonzerne zu einer Krisensitzung einbestellt. Nach seinen Angaben gibt es an Tankstellen Warteschlangen. Außerdem fehlt mancherorts Benzin. Als Ursache gelten unter anderem wiederholte ukrainische Angriffe auf Raffinerien und andere Anlagen der russischen Erdölindustrie. Nun soll eine Arbeitsgruppe die Versorgung im Land sichern. Nach tödlichen Schüssen im niedersächsischen Stade hat die Polizei zwei Tatverdächtige festgenommen, darunter den mutmaßlichen Schützen. Bei der Tat in einer Jugendhilfeeinrichtung kamen 5 Menschen ums Leben, weitere wurden verletzt. Die Hintergründe sind bislang unklar. Nach Angaben der Polizei besteht keine Gefahr mehr für die Bevölkerung. Noch vor der Abkühlung hat die Hitzewelle eine politische Debatte ausgelöst. Nach Temperaturen von bis zu 41,7 Grad fordern die Grünen ein Sofortprogramm für besseren Hitzeschutz. Unter anderem mit Klimaanlagen in Pflegeheimen, Krankenhäusern und Schulen. Städte und Gemeinden verweisen dagegen auf fehlendes Geld für Maßnahmen wie Trinkbrunnen, mehr Grünflächen oder Sonnensegel. Die Bundesregierung sieht vor allem Länder und Kommunen in der Verantwortung und verweist auf Milliarden aus dem Infrastruktursondervermögen. Die Lausitzer Seenlandschaft ist um eine Attraktion reicher. Mit einem Festakt am Seelitzer See ist heute der neue 5-Seen-Verbund offiziell eröffnet worden. Senftenberger See, Greifswalder See, Parkwitzer See, Seelitzer See und Großrechener See sind jetzt über schiffbare Kanäle miteinander verbunden. Hamburgs Ministerpräsident Dietmar Woidke von der SPD und Sachsens Regierungschef Michael Kretschmer von der CDU eröffneten den Verbund symbolisch per Boot. Die Region erhofft sich davon einen kräftigen Schub für den Tourismus. Rund 1 Milliarde Euro wurde in das Projekt investiert.
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1: Heute ist es überwiegend dicht bewölkt. Die Höchstwerte erreichen 29 Grad. In der Nacht bleibt die Wolkendecke geschlossen. Die Werte gehen auf 19 Grad zurück. Morgen ist der Himmel erneut bedeckt. Die Sonne ist nicht zu sehen bei Temperaturen von um die 27 Grad.

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Heute ist es überwiegend dicht bewölkt. Die Höchstwerte erreichen 29 Grad. In der Nacht bleibt die Wolkendecke geschlossen. Die Werte gehen auf 19 Grad zurück. Morgen ist der Himmel erneut bedeckt. Die Sonne ist nicht zu sehen bei Temperaturen von um die

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1: Im Studio Matthias Kajales.
2: Aufgrund des Angriffskriegs auf die Ukraine kämpft Russland offenbar mit Engpässen bei der Treibstoffversorgung. Präsident Wladimir Putin hat deshalb Regierungsvertreter und Ölkonzerne zu einer Krisensitzung einbestellt. Nach seinen Angaben gibt es an Tankstellen Warteschlangen. Außerdem fehlt mancherorts Benzin. Als Ursache gelten unter anderem wiederholte ukrainische Angriffe auf Raffinerien und andere Anlagen der russischen Erdölindustrie. Nun soll eine Arbeitsgruppe die Versorgung im Land sichern. Nach tödlichen Schüssen im niedersächsischen Stade hat die Polizei zwei Tatverdächtige festgenommen, darunter den mutmaßlichen Schützen. Bei der Tat in einer Jugendhilfeeinrichtung kamen 5 Menschen ums Leben, weitere wurden verletzt. Die Hintergründe sind bislang unklar. Nach Angaben der Polizei besteht keine Gefahr mehr für die Bevölkerung. Noch vor der Abkühlung hat die Hitzewelle eine politische Debatte ausgelöst. Nach Temperaturen von bis zu 41,7 Grad fordern die Grünen ein Sofortprogramm für besseren Hitzeschutz. Unter anderem mit Klimaanlagen in Pflegeheimen, Krankenhäusern und Schulen. Städte und Gemeinden verweisen dagegen auf fehlendes Geld für Maßnahmen wie Trinkbrunnen, mehr Grünflächen oder Sonnensegel. Die Bundesregierung sieht vor allem Länder und Kommunen in der Verantwortung und verweist auf Milliarden aus dem Infrastruktursondervermögen. Die Lausitzer Seenlandschaft ist um eine Attraktion reicher. Mit einem Festakt am Seelitzer See ist heute der neue 5-Seen-Verbund offiziell eröffnet worden. Senftenberger See, Greifswalder See, Parkwitzer See, Seelitzer See und Großrechener See sind jetzt über schiffbare Kanäle miteinander verbunden. Hamburgs Ministerpräsident Dietmar Woidke von der SPD und Sachsens Regierungschef Michael Kretschmer von der CDU eröffneten den Verbund symbolisch per Boot. Die Region erhofft sich davon einen kräftigen Schub für den Tourismus. Rund 1 Milliarde Euro wurde in das Projekt investiert.
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1: Heute ist es überwiegend dicht bewölkt. Die Höchstwerte erreichen 29 Grad. In der Nacht bleibt die Wolkendecke geschlossen. Die Werte gehen auf 19 Grad zurück. Morgen ist der Himmel erneut bedeckt. Die Sonne ist nicht zu sehen bei Temperaturen von um die 27 Grad.

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1: Heute ist es überwiegend dicht bewölkt. Die Höchstwerte erreichen 29 Grad. In der Nacht bleibt die Wolkendecke geschlossen. Die Werte gehen auf 19 Grad zurück. Morgen ist der Himmel erneut bedeckt. Die Sonne ist nicht zu sehen bei Temperaturen von um die

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1: Im Studio Matthias Kajales. Aufgrund des Angriffskriegs auf die Ukraine kämpft Russland offenbar mit Engpässen bei der Treibstoffversorgung. Präsident Wladimir Putin hat deshalb Regierungsvertreter und Ölkonzerne zu einer Krisensitzung einbestellt. Nach seinen Angaben gibt es an Tankstellen Warteschlangen, außerdem fehlt mancherorts Benzin. Als Ursache gelten unter anderem wiederholte ukrainische Angriffe auf Raffinerien und andere Anlagen der russischen Erdölindustrie. Nun soll eine Arbeitsgruppe die Versorgung im Land sichern. Bei den tödlichen Schüssen in einer Mutter-Kind-Einrichtung in niedersächsischen Stade sind 6 Menschen ums Leben gekommen. Mehrere weitere Personen wurden zum Teil schwer verletzt. Die Polizei hat 3 Menschen festgenommen, darunter den mutmaßlichen Schützen. Nach Angaben der Ermittler besteht keine Gefahr mehr für die Bevölkerung. Zu den Hintergründen der Tat und der Identität der Opfer sowie der Verdächtigen gibt es bislang keine weiteren Informationen. Die Ermittlungen dauern weiter an. Noch vor der Abkühlung hat die Hitzewelle eine politische Debatte ausgelöst. Nach Temperaturen von bis zu 41,7 Grad fordern die Grünen ein Sofortprogramm für besseren Hitzeschutz. Unter anderem mit Klimaanlagen in Pflegeheimen, Krankenhäusern und Schulen. Städte und Gemeinden verweisen dagegen auf fehlendes Geld für Maßnahmen wie Trinkbrunnen, mehr Grünflächen oder Sonnensegel. Die Bundesregierung sieht vor allem Länder und Kommunen in der Verantwortung und verweist auf Milliarden aus dem Infrastruktursondervermögen. Die Lausitzer Seenlandschaft ist um eine Attraktion reicher. Mit einem Festakt am Seelitzer See ist heute der neue 5-Seen-Verbund offiziell eröffnet worden. Senftenberger See, Greifswalder See, Parkwitzer See, Seelitzer See und Großrechener See sind jetzt über schiffbare Kanäle miteinander verbunden. Brandenburgs Ministerpräsident Dietmar Woidke von der SPD und Sachsens Regierungschef Michael Kretschmer von der CDU eröffneten den Verbund symbolisch per Boot. Die Region erhofft sich davon einen kräftigen Schub für den Tourismus. Rund 1 Milliarde Euro wurde in das Projekt investiert.
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1: Heute ist es überwiegend dicht bewölkt. Die Höchstwerte erreichen 29 Grad. In der Nacht bleibt die Wolkendecke geschlossen. Die Werte gehen auf 19 Grad zurück. Morgen ist der Himmel erneut bedeckt. Die Sonne ist nicht zu sehen bei Temperaturen von um die 27 Grad.

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Heute ist es überwiegend dicht bewölkt. Die Höchstwerte erreichen 29 Grad. In der Nacht bleibt die Wolkendecke geschlossen. Die Werte gehen auf 19 Grad zurück. Morgen ist der Himmel erneut bedeckt. Die Sonne ist nicht zu sehen bei Temperaturen von um die 27 Grad.

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1: Im Studio Matthias Kajales. Aufgrund des Angriffskriegs auf die Ukraine kämpft Russland offenbar mit Engpässen bei der Treibstoffversorgung. Präsident Wladimir Putin hat deshalb Regierungsvertreter und Ölkonzerne zu einer Krisensitzung einbestellt. Nach seinen Angaben gibt es an Tankstellen Warteschlangen, außerdem fehlt mancherorts Benzin. Als Ursache gelten unter anderem wiederholte ukrainische Angriffe auf Raffinerien und andere Anlagen der russischen Erdölindustrie. Nun soll eine Arbeitsgruppe die Versorgung im Land sichern. Bei den tödlichen Schüssen in einer Mutter-Kind-Einrichtung in niedersächsischen Stade sind 6 Menschen ums Leben gekommen. Mehrere weitere Personen wurden zum Teil schwer verletzt. Die Polizei hat 3 Menschen festgenommen, darunter den mutmaßlichen Schützen. Nach Angaben der Ermittler besteht keine Gefahr mehr für die Bevölkerung. Zu den Hintergründen der Tat und der Identität der Opfer sowie der Verdächtigen gibt es bislang keine weiteren Informationen. Die Ermittlungen dauern weiter an. Noch vor der Abkühlung hat die Hitzewelle eine politische Debatte ausgelöst. Nach Temperaturen von bis zu 41,7 Grad fordern die Grünen ein Sofortprogramm für besseren Hitzeschutz. Unter anderem mit Klimaanlagen in Pflegeheimen, Krankenhäusern und Schulen. Städte und Gemeinden verweisen dagegen auf fehlendes Geld für Maßnahmen wie Trinkbrunnen, mehr Grünflächen oder Sonnensegel. Die Bundesregierung sieht vor allem Länder und Kommunen in der Verantwortung und verweist auf Milliarden aus dem Infrastruktursondervermögen. Die Lausitzer Seenlandschaft ist um eine Attraktion reicher. Mit einem Festakt am Seelitzer See ist heute der neue 5-Seen-Verbund offiziell eröffnet worden. Senftenberger See, Greifswalder See, Parkwitzer See, Seelitzer See und Großrechener See sind jetzt über schiffbare Kanäle miteinander verbunden. Brandenburgs Ministerpräsident Dietmar Woidke von der SPD und Sachsens Regierungschef Michael Kretschmer von der CDU eröffneten den Verbund symbolisch per Boot. Die Region erhofft sich davon einen kräftigen Schub für den Tourismus. Rund 1 Milliarde Euro wurde in das Projekt investiert.
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1: Heute ist es überwiegend dicht bewölkt. Die Höchstwerte erreichen 29 Grad. In der Nacht bleibt die Wolkendecke geschlossen. Die Werte gehen auf 19 Grad zurück. Morgen ist der Himmel erneut bedeckt. Die Sonne ist nicht zu sehen bei Temperaturen von um die 27 Grad.

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1: Heute ist es überwiegend dicht bewölkt. Die Höchstwerte erreichen 29 Grad. In der Nacht bleibt die Wolkendecke geschlossen. Die Werte gehen auf 19 Grad zurück. Morgen ist der Himmel erneut bedeckt. Die Sonne ist nicht zu sehen bei Temperaturen von um die

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1: Im Studio Matthias Kajales. Aufgrund des Angriffskriegs auf die Ukraine kämpft Russland offenbar mit Engpässen bei der Treibstoffversorgung. Präsident Wladimir Putin hat deshalb Regierungsvertreter und Ölkonzerne zu einer Krisensitzung einbestellt. Nach seinen Angaben gibt es an Tankstellen Warteschlangen, außerdem fehlt mancherorts Benzin. Als Ursache gelten unter anderem wiederholte ukrainische Angriffe auf Raffinerien und andere Anlagen der russischen Erdölindustrie. Nun soll eine Arbeitsgruppe die Versorgung im Land sichern. Bei den tödlichen Schüssen in einer Mutter-Kind-Einrichtung in niedersächsischen Stade sind 6 Menschen ums Leben gekommen. Mehrere weitere Personen wurden zum Teil schwer verletzt. Die Polizei hat 3 Menschen festgenommen, darunter den mutmaßlichen Schützen. Nach Angaben der Ermittler besteht keine Gefahr mehr für die Bevölkerung. Zu den Hintergründen der Tat und der Identität der Opfer sowie der Verdächtigen gibt es bislang keine weiteren Informationen. Die Ermittlungen dauern weiter an. Noch vor der Abkühlung hat die Hitzewelle eine politische Debatte ausgelöst. Nach Temperaturen von bis zu 41,7 Grad fordern die Grünen ein Sofortprogramm für besseren Hitzeschutz. Unter anderem mit Klimaanlagen in Pflegeheimen, Krankenhäusern und Schulen. Städte und Gemeinden verweisen dagegen auf fehlendes Geld für Maßnahmen wie Trinkbrunnen, mehr Grünflächen oder Sonnensegel. Die Bundesregierung sieht vor allem Länder und Kommunen in der Verantwortung und verweist auf Milliarden aus dem Infrastruktursondervermögen. Die Lausitzer Seenlandschaft ist um eine Attraktion reicher. Mit einem Festakt am Seelitzer See ist heute der neue 5-Seen-Verbund offiziell eröffnet worden. Senftenberger See, Greifswalder See, Parkwitzer See, Seelitzer See und Großrechener See sind jetzt über schiffbare Kanäle miteinander verbunden. Brandenburgs Ministerpräsident Dietmar Woidke von der SPD und Sachsens Regierungschef Michael Kretschmer von der CDU eröffneten den Verbund symbolisch per Boot. Die Region erhofft sich davon einen kräftigen Schub für den Tourismus. Rund 1 Milliarde Euro wurde in das Projekt investiert.
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1: Heute ist es überwiegend dicht bewölkt. Die Höchstwerte erreichen 29 Grad. In der Nacht bleibt die Wolkendecke geschlossen. Die Werte gehen auf 19 Grad zurück. Morgen ist der Himmel erneut bedeckt. Die Sonne ist nicht zu sehen bei Temperaturen von um die 27 Grad.

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